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1: Im Studio Michael Miem. Frankreich und Kanada wollen ihre Zusammenarbeit in den Bereichen Energie und Sicherheit verstärken. Das kündigte Frankreichs Präsident Macron nach einem Treffen mit dem kanadischen Premierminister Carney an. Beide Regierungen sollen demnach Möglichkeiten für eine engere Kooperation prüfen, unter anderem auch in der Fischerei. Macron verwies zudem auf kanadische Flüssiggasprojekte, die aus seiner Sicht zur Sicherung der Energieversorgung Europas und zu stabileren Spritpreisen beitragen könnten. In Berlin und in Mecklenburg-Vorpommern ist gewählt worden. Dort ist die AfD bei der Landtagswahl nach dem vorläufigen Ergebnis stärkste Kraft geworden. Sie erreichte 38,2% der Stimmen und konnte ihren Anteil gegenüber 2021 mehr als verdoppeln. Trotz des Wahlerfolgs der AfD liegt die SPD auf Platz 2 und will auch weiterhin die Landesregierung führen. Ministerpräsidentin Schwesig teilte bereits mit, wie sie den eigentlich deutlichen blau-roten Wählerwunsch umgehen wird.
2: Für die SPD MV ist klar, wir haben den Auftrag zur Regierungsbeteiligung mit den demokratischen Parteien und ich werde meiner Partei vorschlagen, dass wir sowohl mit den Grünen als auch mit den Linken, das sind die beiden demokratischen Parteien, die im Landtag MV vertreten sind, Gespräche führen und unseren Wählerauftrag erfüllen. Denn diese 35% gab es vor allem von Wählerinnen und Wählern, die sich wünschen, dass ich meine Arbeit als Ministerpräsidentin fortsetze und dass wir eben eine demokratische, stabile Regierung bilden. Und da soll es nahtlos weitergehen.
1: Bei zwei Messerangriffen in Hessen und Nordrhein-Westfalen sind ein 68-Jähriger und ein 15-Jähriger ums Leben gekommen. In Darmstadt wurde ein 28-jähriger Tatverdächtiger nach dem tödlichen Angriff in einer Unterkunft wegen des Verdachts auf Totschlag in Untersuchungshaft genommen. In Marsberg starb ein 15-jähriger an Stichverletzungen. Ein 18-jähriger wurde schwer verletzt. Nach zwei 22 und 23 Jahre alten Tatverdächtigen wird gefahndet. Die Hintergründe beider Taten sind bislang unklar.
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1: In der Wetterredaktion Michael Miem. Im Tagesverlauf gibt es sonnige Abschnitte, dabei bleibt es trocken und die Temperaturen steigen auf 17 bis 22 Grad. Der Wind weht meist schwach. In der Nacht wechseln sich Wolken und klare Abschnitte ab, stellenweise bildet sich wieder Nebel. Die Tiefstwerte liegen dann zwischen 4 und 9 Grad. Morgen lösen sich die Nebelfelder meist auf, anschließend wird es heiter und es bleibt trocken. Die Höchstwerte erreichen 19 bis 23 Grad, im Bergland bleibt es mit etwa 18 Grad etwas kühler. Morgen und übermorgen geht es etwas freundlicher und mit trockenem Wetter weiter.
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Fall Genie, der vor Jahren großes bundesweites Interesse erregte, gibt es nach Auskunft der Polizei neue Erkenntnisse. Laut Polizeibericht wurde der zweite Schuh des bisher vermissten Mädchens zwischenzeitlich gefunden. Die Polizei geht nun davon aus, dass Genie noch lebt.

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1: In Kirburg hat ein Mann seine getrennt lebende Ehefrau mit einem Messer angegriffen. Die Frau erlitt schwere Verletzungen und die Polizei ermittelt wegen eines versuchten Tötungsdeliktes. Der Ortsgemeinderat Leuteroth hat das Bürgerbegehren zum Windpark 3 Eichen als unzulässig bewertet. Die Ortsgemeinde erklärt, dass der Rat die Entscheidung selbst getroffen und unterschiedliche Rechtsauffassungen geprüft hat. Und der Westerwaldkreis hat jeweils 50.000 Euro für zwei Radwegeprojekte in Unnau und Walmeroth bewilligt. Welche Änderungen der Kreis außerdem plant, verraten wir in den Regionalnachrichten gleich zur vollen Stunde.
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0: Politik zurück und 50.000 Euro für Radwege. Im Studio ist Michael Miem. In Kirberg im Nachbarkreis Limburg-Weilburg ist eine Frau bei einem mutmaßlichen Messerangriff schwer verletzt worden. Der Tatverdächtige soll seine getrennt lebende Ehefrau in einer Bäckerei mit einem Küchenmesser angegriffen haben. Die Frau erlitt mehrere Stich- und Schnittverletzungen und kam zur Behandlung ins Krankenhaus. Anwesende sollen eingegriffen und den weiteren Angriff verhindert haben. Dabei wurde auch der 50 Jahre alte Tatverdächtige verletzt. Er wurde mit einem Rettungshubschrauber in ein Krankenhaus gebracht. Die Kriminalpolizei ermittelt wegen des Verdachts eines versuchten Tötungsdeliktes. Der Ortsgemeinderat in Leuteroth hat die Entscheidung über die Zulässigkeit eines Bürgerbegehrens gegen den Windpark Drei Eichen nach eigenen Angaben selbst getroffen. Die Ortsgemeinde betont, dass der Rat seit 2024 mit dem Vorhaben befasst ist und unterschiedliche Rechtsauffassungen kannte. In der Sitzung habe auch die Bürgerinitiative ihre juristische Bewertung vortragen können. Der Rat sei anschließend allerdings bei seiner Einschätzung geblieben und habe das Bürgerbegehren wegen eines möglichen Zusammenhangs mit der laufenden Bauleitplanung als unzulässig bewertet. Der Westerwaldkreis unterstützt zwei Radwegeprojekte mit jeweils 50.000 Euro. In Unau soll ein 3,50 Meter breiter Verbindungsweg nach Nistertal für Radverkehr und Landwirtschaft ausgebaut werden. In Walmeroth wird eine Lücke auf der Backesdörfer-Tour zwischen Walmeroth und Wehroth geschlossen. Der neue Abschnitt entlang der B8 soll asphaltiert und barrierefrei ausgebaut werden. Außerdem plant der Kreis einen neuen Gerätewagen für den Gefahrenstoffzug und prüft Änderungen bei wenig genutzten Busverbindungen. Für die Augstgemeinden und die Linie 481 soll zudem ein Rufbus als Pilotprojekt entwickelt werden. Soweit die Regionalnachrichten, das aktuelle Westerwaldwetter bei uns in wenigen Minuten.
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2: Tag auch, hier ist Sven. Schön, dass ihr gemeinsam mit mir in den Tag gestartet seid. Ich habe ein bisschen was mitgebracht heute Morgen. Da hätten wir ein bisschen gute Musik, ein paar Nachrichten und das Wetter darf natürlich auch nicht fehlen. Alles Wichtige aus der Region gibt's übrigens auch nochmal zum Nachlesen auf radiowesterwald.de. Ich suche jetzt noch ein paar Songs raus. Wir hören uns in Kürze wieder.
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1: Los geht es in der ersten Wochenhälfte mit einem freundlichen Mix aus viel Sonne und ein paar lockeren Wolken. Montabaur startet mit angenehmen 17 Grad in die Woche, während es weiter oben im Bergland rund um Hachenburg bei maximal 15 Grad noch etwas frischer bleibt. In den Nächten zieht allerdings spürbare Kälte auf. Bei sternenklarem Himmel sinken die Werte im gesamten Westerwald auf kühle 8 Grad ab. In der zweiten Wochenhälfte schaltet das Wetter dann spürbar einen Gang höher und bringt ein echtes Spätsommer-Comeback in den Westerwald. Die grauen Wolken werden komplett beiseite geschoben und machen Platz für reichlich Sonnenschein. Altenkirchen knackt die 20-Grad-Marke, während das Thermometer für Renneroth immerhin noch 18 Grad anzeigt. Wer also noch eine Wanderung über den Westerwaldsteig plant oder die Mittagspause im Freien genießen möchte, findet jetzt das perfekte Zeitfenster dafür. Die Nächte pendeln sich mit Werten bei deutlich milderen 9 bis 13 Grad ein, aber zum Wochenende hin gehen die Werte sogar noch einmal auf 21 Grad nach oben.
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2: Frisch, fröhlich, frei, rein in einen neuen Tag um kurz nach 5. 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
1: Die K144 Ortsdurchfahrt Leuteroth ist gesperrt. Dort wird gebaut noch bis zum 20. Dezember. Der Verkehr wird umgeleitet bis zum 18. Dezember auf der K19 Ortsdurchfahrt Heimborn. Noch bis Januar 2027 ist in Heistenbach die K30 gesperrt. Sie ist nur für Anlieger und Busse freigegeben. In Streithausen wird gebaut. Betroffen ist dort die K21. Die Bauarbeiten dauern noch bis April 2027. Alle Verkehrsinfos gibt für euch auf verkehr.radiowesterwald.de. Euch eine gute und sichere Fahrt durch die Region.

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1: Die K54 zwischen Pottum und Stahlhofen am Wiesensee wird auf einer Länge von rund 1,2 Kilometern saniert. Die Bauarbeiten haben planmäßig begonnen und sollen bis zum Jahresende abgeschlossen sein. Während der Arbeiten kommt es zu Veränderungen bei den Verkehrsflüssen. Die laufende Schlammumlagerung im Wiesensee wird durch die Sanierung nicht beeinträchtigt. Die Maßnahme betrifft damit die Straße, nicht die laufenden Arbeiten im See. Verkehrsteilnehmer müssen sich im Bereich der Strecke allerdings auf veränderte Verkehrsbedingungen einstellen.
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0: Wir haben 6 Uhr.
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2: Am Mikrofon Gisela Hoff. Die Staatsverschuldung der 38 OECD-Länder hat sich seit 2007 nahezu verdreifacht. Nach OECD-Daten stiegen die Verbindlichkeiten von damals 22,5 Billionen Dollar auf 61 Billionen Dollar im Jahr 2025. Besonders stark fällt der Anstieg in den USA aus. Dort wuchs die Verschuldung im gleichen Zeitraum von 9 auf 40 Billionen Dollar. Im August wurde damit erstmals die Marke von 40 Billionen Dollar

0: US-Dollar überschritten. Nach Angaben des US-Finanzministeriums kommen in den Vereinigten Staaten durchschnittlich täglich mehr als 6 Milliarden Dollar an neuen Schulden hinzu. Die Entwicklung sorgt zunehmend für Sorgen an den Finanzmärkten. Die deutsche Rüstungsindustrie kann den Beschäftigungsabbau in anderen Industriezweigen bislang nur in geringem Umfang ausgleichen. Das zeigt eine Studie des Instituts für Arbeitsmarkt- und Berufsforschung. Demnach wechselten im vergangenen Jahr rund 1.100 Beschäftigte aus anderen Industriebranchen in die Rüstungsindustrie. Etwa dreimal so viele wie vor 2020. Zusätzlich kamen rund 1.400 Beschäftigte aus anderen Bereichen in die Branche. Gleichzeitig wechselten 23.000 Industriearbeiter in die öffentliche Verwaltung oder Sozialversicherung. Die Bürokratie ist aus Sicht vieler deutscher Unternehmen derzeit das größte Problem für die Wirtschaft. In einer Umfrage nannten 50% der befragten Firmen den bürokratischen Aufwand. Dahinter folgten die Energie- und Arbeitskosten mit 27% bzw. 22%. IFO-Experte Wohlrabe warnt, dass nicht nur Personal durch Verwaltungsaufgaben gebunden werde. Auch Investitionen könnten ausbleiben, wenn Genehmigungs- und Dokumentationspflichten ein Vorhaben unwirtschaftlich machten. Frankreich und Kanada wollen ihre Zusammenarbeit in den Bereichen Energie und Sicherheit verstärken. Das kündigte Frankreichs Präsident Macron nach einem Treffen mit dem kanadischen Premierminister Carney an. Beide Regierungen sollen demnach Möglichkeiten für eine engere Kooperation prüfen, unter anderem auch in der Fischerei. Macron verwies zudem auf kanadische Flüssiggasprojekte, die aus seiner Sicht zur Sicherung der Energieversorgung Europas und zu stabileren Spritpreisen beitragen könnten.
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2: Wer schläft, sündigt nicht. Also ich bin wach und ich werde jetzt sündigen. Volk der Praktikanten versorgt den Morgenkönig mit Kaffee und tanzt zur Musik, die ich auflege. 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Am Mikrofon ist Sven. Hallöchen. Kaffee!
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1: In der Wetterredaktion Michael Miem. Im Tagesverlauf gibt es sonnige Abschnitte, dabei bleibt es trocken und die Temperaturen steigen auf 17 bis 22 Grad. Der Wind weht meist schwach. In der Nacht wechseln sich Wolken und klare Abschnitte ab, stellenweise bildet sich wieder Nebel. Die Tiefstwerte liegen dann zwischen 4 und 9 Grad. Morgen lösen sich die Nebelfelder meist auf, anschließend wird es heiter und es bleibt trocken. Die Höchstwerte erreichen 19 bis 23 Grad, im Bergland bleibt es mit etwa 18 Grad etwas kühler. Morgen und übermorgen geht es etwas freundlicher und mit trockenem Wetter weiter.
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2: Kurz nach 6 haben wir's. Am Mikrofon ist euer Morgenkönig Sven Hillesheim. Guten Morgen.

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1: In der Zeit vom 25. bis zum 28. September kommt es auf der A48 bei Hörgrenzhausen zu einer Vollsperrung. Dort finden Brückenarbeiten statt. Noch bis zum 9. Oktober ist die Wendelinus- und Kirchfelder Straße im Limburger Stadtteil Lindenholzhausen wegen Sanierungsarbeiten gesperrt. Verkehrseinschränkungen gibt es in Nentershausen. Dort ist die Rheinstraße noch mindestens bis November gesperrt. Eine Umleitung gibt es auch in Hörgrenzhausen über die Umgehungsstraße, weil die L308, der untere Teil der Rheinstraße, weiterhin wegen Bauarbeiten nicht befahrbar ist. Alle Verkehrsinfos gibt's für euch auf verkehr.radiowesterwald.de. Euch eine gute und sichere Fahrt durch die Region.

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5: Kurz nach 6:30, das ist der Morgenmix hier auf eurer Welle.

Spätsommer-Comeback statt Herbstblues. Sommerlaune pur im Westerwald. Die Werte steigen in den kommenden Tagen bis auf 20 Grad. In den Nächten kühlt es zunächst auf frostige 5 Grad ab, bevor es zur Wochenmitte deutlich milder wird. Das ausführliche Westerwaldwetter hier bei uns in einer guten halben Stunde.

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1: Die Stadt Limburg hat Widerspruch gegen die Baugenehmigung für die Erweiterung des Factory Outlet Centers in Montabaur eingelegt. Der Magistrat stimmte dem Schritt einstimmig zu. Die Kreisverwaltung des Westerwaldkreises hatte die Baugenehmigung im Februar erteilt. Geplant ist, die Verkaufsfläche von bisher rund 10.000 Quadratmetern um weitere 9.800 Quadratmeter zu vergrößern. Limburg sieht darin eine mögliche Belastung für den örtlichen Handel und die Innenstadt. Bürgermeister Hahn forderte auch andere betroffene Kommunen auf, ihre rechtlichen Möglichkeiten zu prüfen.
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1: Frau bei Messerangriff schwer verletzt. Ortsgemeinderat weist Kritik zurück und 50.000 Euro für Radwege. Im Studio ist Michael Miem. In Kirberg im Nachbarkreis Limburg-Weilburg ist eine Frau bei einem mutmaßlichen Messerangriff schwer verletzt worden. Der Tatverdächtige soll seine getrennt lebende Ehefrau in einer Bäckerei mit einem Küchenmesser angegriffen haben. Die Frau erlitt mehrere Stich- und Schnittverletzungen und kam zur Behandlung ins Krankenhaus. Anwesende sollen eingegriffen und den weiteren Angriff verhindert haben. Dabei wurde auch der 50 Jahre alte Tatverdächtige verletzt. Er wurde mit einem Rettungshubschrauber in ein Krankenhaus gebracht. Die Kriminalpolizei ermittelt wegen des Verdachts eines versuchten Tötungsdeliktes. Der Ortsgemeinderat in Leuteroth hat die Entscheidung über die Zulässigkeit eines Bürgerbegehrens gegen den Windpark Drei Eichen nach eigenen Angaben selbst getroffen. Die Ortsgemeinde betont, dass der Rat seit 2024 mit dem Vorhaben befasst ist und unterschiedliche Rechtsauffassungen kannte. In der Sitzung habe auch die Bürgerinitiative ihre juristische Bewertung vortragen können. Der Rat sei anschließend allerdings bei seiner Einschätzung geblieben und habe das Bürgerbegehren wegen eines möglichen Zusammenhangs

0: Zusammenhangs mit der laufenden Bauleitplanung als unzulässig bewertet. Der Westerwaldkreis unterstützt zwei Radwegeprojekte mit jeweils 50.000 Euro. In Unau soll ein 3,50 Meter breiter Verbindungsweg nach Nistertal für Radverkehr und Landwirtschaft ausgebaut werden. In Walmeroth wird eine Lücke auf der Backesdörfer-Tour zwischen Walmeroth und Wehroth geschlossen. Der neue Abschnitt entlang der B8 soll asphaltiert und barrierefrei ausgebaut werden. Außerdem plant der Kreis einen neuen Gerätewagen für den Gefahrenstoffzug und prüft Änderungen bei wenig genutzten Busverbindungen. Für die Augstgemeinden und die Linie 481 soll zudem ein Rufbus als Pilotprojekt entwickelt werden. Soweit die Regionalnachrichten, das aktuelle Westerwaldwetter bei uns in wenigen Minuten.
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2: Schönen guten Morgen aus dem Radio Westerwald-Studio in Hörgrenzhausen. Ich bin heute Morgen echt nicht einfach aus der Kiste gekommen. In meinem Alter gibt's da nur eines, was das ändern kann. Die beste Musik von Radio Westerwald natürlich. Und die gibt's hier bei uns jetzt wieder auf die Ohren. Gute Unterhaltung.

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1: Los geht es in der ersten Wochenhälfte mit einem freundlichen Mix aus viel Sonne und ein paar lockeren Wolken. Montabaur startet mit angenehmen 17 Grad in die Woche, während es weiter oben im Bergland rund um Hachenburg bei maximal 15 Grad noch etwas frischer bleibt. In den Nächten zieht allerdings spürbare Kälte auf. Bei sternenklarem Himmel sinken die Werte im gesamten Westerwald auf kühle 8 Grad ab. In der zweiten Wochenhälfte schaltet das Wetter dann spürbar einen Gang höher und bringt ein echtes Spätsommer-Comeback in den Westerwald. Die grauen Wolken werden komplett beiseite geschoben und machen Platz für reichlich Sonnenschein. Altenkirchen knackt die 20-Grad-Marke, während das Thermometer für Rennerod immerhin noch 18 Grad anzeigt. Wer also noch eine Wanderung über den Westerwaldsteig plant oder die Mittagspause im Freien genießen möchte, findet jetzt das perfekte Zeitfenster dafür. Die Nächte pendeln sich mit Werten bei deutlich milderen 9 bis 13 Grad ein, aber zum Wochenende hin gehen die Werte sogar noch einmal auf 21 Grad nach oben.
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1: Die K144 Ortsdurchfahrt Leuteroth ist gesperrt. Dort wird gebaut noch bis zum 20. Dezember. Der Verkehr wird umgeleitet bis zum 18. Dezember auf der K19 Ortsdurchfahrt Heimborn. Noch bis Januar 2027 ist in Heistenbach die K30 gesperrt. Sie ist nur für Anlieger und Busse freigegeben. In Streithausen wird gebaut. Betroffen ist dort die K21. Die Bauarbeiten dauern noch bis April 2027. Alle Verkehrsinfos gibt für euch auf verkehr.radiowesterwald.de. Euch eine gute und sichere Fahrt durch die Region.

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0: Meine Uhr hier im Studio zeigt kurz nach 7:30. Schönen guten Morgen aus Hörgrenzhausen.
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1: Auf den Autobahnen in Rheinland-Pfalz hat es während der Sommerferien weniger Staus gegeben als im Vorjahr. Der ADAC registrierte insgesamt rund 4.500 Kilometer Stau und etwa 2.800 einzelne Staus. Im vergleichbaren Zeitraum des Vorjahres waren es noch knapp 5.000 Kilometer. Besonders stark belastet war die A61 mit rund 2.100 Staukilometern, gefolgt von der A65 mit 700 und der A3 mit rund 360 Kilometern Stau. Der längste Stau wurde auf der A3 zwischen Bad Honnef und Linz sowie Idstein mit insgesamt 24 Kilometern registriert.
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1: Am Mikrofon Gisela Hoff. Die Staatsverschuldung der 38 OECD-Länder hat sich seit 2007 nahezu verdreifacht. Nach OECD-Daten stiegen die Verbindlichkeiten von damals 22,5 Billionen Dollar auf 61 Billionen Dollar im Jahr 2025. Besonders stark fällt der Anstieg in den USA aus. Dort wuchs die Verschuldung im gleichen Zeitraum von 9 auf 40 Billionen Dollar. Im August wurde damit erstmals die Marke von 40 Billionen Dollar überschritten. Nach Angaben des US-Finanzministeriums kommen in den Vereinigten Staaten durchschnittlich täglich mehr als 6 Milliarden Dollar an neuen Schulden hinzu. Die Entwicklung sorgt zunehmend für Sorgen an den Finanzmärkten. Die deutsche Rüstungsindustrie kann den Beschäftigungsabbau in anderen Industriezweigen bislang nur in geringem Umfang ausgleichen. Das zeigt eine Studie des Instituts für Arbeitsmarkt- und Berufsforschung. Demnach wechselten im vergangenen Jahr rund 1.100 Beschäftigte aus anderen Industriebranchen in die Rüstungsindustrie. Etwa dreimal so viele wie vor 2020. Zusätzlich kamen rund 1.400 Beschäftigte aus anderen Bereichen in die Branche. Gleichzeitig wechselten 23.000 Industriearbeiter in die öffentliche Verwaltung oder Sozialversicherung. Die Bürokratie ist aus Sicht vieler deutscher Unternehmen derzeit das größte Problem für die Wirtschaft. In einer Umfrage nannten 50% der befragten Firmen den bürokratischen Aufwand. Dahinter folgten die Energie- und Arbeitskosten mit 27% bzw. 22%. IFO-Experte Wohlrabe warnt, dass nicht nur

0: Personal durch Verwaltungsaufgaben gebunden werde. Auch Investitionen könnten ausbleiben, wenn Genehmigungs- und Dokumentationspflichten ein Vorhaben unwirtschaftlich machten. Frankreich und Kanada wollen ihre Zusammenarbeit in den Bereichen Energie und Sicherheit verstärken. Das kündigte Frankreichs Präsident Macron nach einem Treffen mit dem kanadischen Premierminister Carney an. Beide Regierungen sollen demnach Möglichkeiten für eine engere Kooperation prüfen, unter anderem auch in der Fischerei. Macron verwies zudem auf kanadische Flüssiggasprojekte, die aus seiner Sicht zur Sicherung der Energieversorgung Europas und zu stabileren Spritpreisen beitragen könnten.
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2: Na, wie seid ihr heute Morgen aus dem Bett gekommen? Oder habt ihr euch nochmal rumgedreht? Schreibt uns doch einfach per Facebook, wie der Start in den Tag war. Euer Post geht an facebook.com/radiowesterwald oder per Mail an redaktion@radiowesterwald.de.

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1: In der Wetterredaktion Michael Miem. Im Tagesverlauf gibt es sonnige Abschnitte, dabei bleibt es trocken und die Temperaturen steigen auf 17 bis 22 Grad. Der Wind weht meist schwach. In der Nacht wechseln sich Wolken und klare Abschnitte ab, stellenweise bildet sich wieder Nebel. Die Tiefstwerte liegen dann zwischen 4 und 9 Grad. Morgen lösen sich die Nebelfelder meist auf, anschließend wird es heiter und es bleibt trocken. Die Höchstwerte erreichen 19 bis 23 Grad, im Bergland bleibt es mit etwa 18 Grad etwas kühler. Morgen und übermorgen geht es etwas freundlicher und mit trockenem Wetter weiter.
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2: Frisch, fröhlich und frei rein in einen neuen Büroalltag um kurz nach 8. 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
3: Und wie es mir geht, fragst du, während alles sich dreht, ja. Was soll ich dir sagen? Ist alles okay, ja. Und ich weiß, das reicht dir, immer wenn wir drüber reden. Wäre auch irgendwie komisch, wenn ich dir sag, dass du mir fehlst, ja. Aber alles geht klar, oder gar nichts geht klar. Ich komm von Tag zu Tag und jeder ist egal. Aber gut, dass wir reden. Ja, schön, dass du fragst.

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1: In der Zeit vom 25. bis zum 28. September kommt es auf der A48 bei Hörgrenzhausen zu einer Vollsperrung. Dort finden Brückenarbeiten statt. Noch bis zum 9. Oktober ist die Wendelinus- und Kirchfelder Straße im Limburger Stadtteil Lindenholzhausen wegen Sanierungsarbeiten gesperrt. Verkehrseinschränkungen gibt es in Nentershausen. Dort ist die Rheinstraße noch mindestens bis November gesperrt. Eine Umleitung gibt es auch in Hörgrenzhausen über die Umgehungsstraße, weil die L308, der untere Teil der Rheinstraße, weiterhin wegen Bauarbeiten nicht befahrbar ist. Alle Verkehrsinfos gibt's für euch auf verkehr.radiowesterwald.de. Euch eine gute und sichere Fahrt durch die Region.

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1: In Kirburg hat ein Mann seine getrennt lebende Ehefrau mit einem Messer angegriffen. Die Frau erlitt schwere Verletzungen und die Polizei ermittelt wegen eines versuchten Tötungsdeliktes. Der Ortsgemeinderat Leuteroth hat das Bürgerbegehren zum Windpark 3 Eichen als unzulässig bewertet. Die Ortsgemeinde erklärt, dass der Rat die Entscheidung selbst getroffen und unterschiedliche Rechtsauffassungen geprüft hat. Und der Westerwaldkreis hat jeweils 50.000 Euro für zwei Radwegeprojekte in Unnau und Walmeroth bewilligt. Welche Änderungen der Kreis außerdem plant, verraten wir in den Regionalnachrichten gleich zur vollen Stunde.
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1: Im Westerwaldkreis ist Klaus Lütgefedder offiziell zum neuen Landrat ernannt und vereidigt worden. Er folgt auf Achim Schwickert, der nach 17 Jahren als Landrat in das Innenministerium von Rheinland-Pfalz gewechselt ist. Lütgefedder war zuvor 17 Jahre Bürgermeister der Verbandsgemeinde Walmeroth. Bei seiner ersten Rede als Landrat kündigte er an, viel im Westerwald unterwegs sein zu wollen. Er will unter anderem Gemeinden, Schulen und Feuerwehren besuchen und sich vor Ort ein Bild machen. Seine Ernennungsurkunde gilt für 8 Jahre. Schwickert wurde bei der Sitzung des Kreistags für seine langjährige Arbeit gewürdigt.
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1: Frau bei Messerangriff schwer verletzt. Ortsgemeinderat weist Kritik zurück und 50.000 Euro für Radwege. Im Studio ist Michael Miem. In Kirberg im Nachbarkreis Limburg-Weilburg ist eine Frau bei einem mutmaßlichen Messerangriff schwer verletzt worden. Der Tatverdächtige soll seine getrennt lebende Ehefrau in einer Bäckerei mit einem Küchenmesser angegriffen haben. Die Frau erlitt mehrere Stich- und Schnittverletzungen und kam zur Behandlung ins Krankenhaus. Anwesende sollen eingegriffen und den weiteren Angriff verhindert haben. Dabei wurde auch der 50 Jahre alte Tatverdächtige verletzt. Er wurde mit einem Rettungshubschrauber in ein Krankenhaus gebracht. Die Kriminalpolizei ermittelt wegen des Verdachts eines versuchten Tötungsdeliktes. Der Ortsgemeinderat in Leuteroth hat die Entscheidung über die Zulässigkeit eines Bürgerbegehrens gegen den Windpark Drei Eichen nach eigenen Angaben selbst getroffen. Die Ortsgemeinde betont, dass der Rat seit 2024 mit dem Vorhaben befasst ist und unterschiedliche Rechtsauffassungen kannte. In der Sitzung habe auch die Bürgerinitiative ihre juristische Bewertung vortragen können. Der Rat sei anschließend allerdings bei seiner Einschätzung geblieben und habe das Bürgerbegehren wegen eines möglichen Zusammenhangs mit der laufenden Bauleitplanung als unzulässig bewertet. Der Westerwaldkreis unterstützt zwei Radwegeprojekte mit jeweils 50.000 Euro. In Unau soll ein 3,50 Meter breiter Verbindungsweg nach Nistertal für Radverkehr und Landwirtschaft ausgebaut werden. In Walmeroth wird eine Lücke auf der Backesdörfer-Tour zwischen Walmeroth und Wehroth geschlossen. Der neue Abschnitt entlang der B8 soll asphaltiert und barrierefrei ausgebaut werden. Außerdem plant der Kreis einen neuen Gerätewagen für den Gefahrenstoffzug und prüft Änderungen bei wenig genutzten Busverbindungen. Für die Augstgemeinden und die Linie 481 soll zudem ein Rufbus als Pilotprojekt entwickelt werden. Soweit die Regionalnachrichten, das aktuelle Westerwaldwetter bei uns in wenigen Minuten.
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2: Genau den hört ihr und für euch.

Im Studio ist Sven. Ich hoffe, dass ihr gut in den Tag gestartet seid. Bei mir war es fast perfekt, nur so ein oder zwei Eimer Kaffee könnte ich noch vertragen, um so richtig wach zu werden. Morgen zusammen.

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1: Los geht es in der ersten Wochenhälfte mit einem freundlichen Mix aus viel Sonne und ein paar lockeren Wolken. Montabaur startet mit angenehmen 17 Grad in die Woche, während es weiter oben im Bergland rund um Hachenburg bei maximal 15 Grad noch etwas frischer bleibt. In den Nächten zieht allerdings spürbare Kälte auf. Bei sternenklarem Himmel sinken die Werte im gesamten Westerwald auf kühle 8 Grad ab. In der zweiten Wochenhälfte schaltet das Wetter dann spürbar einen Gang höher und bringt ein echtes Spätsommer-Comeback in den Westerwald. Die grauen Wolken werden komplett beiseite geschoben und machen Platz für reichlich Sonnenschein. Altenkirchen knackt die 20-Grad-Marke, während das Thermometer für Rennerod immerhin noch 18 Grad anzeigt. Wer also noch eine Wanderung über den Westerwaldsteig plant oder die Mittagspause im Freien genießen möchte, findet jetzt das perfekte Zeitfenster dafür. Die Nächte pendeln sich mit Werten bei deutlich milderen 9 bis 13 Grad ein, aber zum Wochenende hin gehen die Werte sogar noch einmal auf 21 Grad nach oben.
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1: Die K144 Ortsdurchfahrt Leuteroth ist gesperrt. Dort wird gebaut noch bis zum 20. Dezember. Der Verkehr wird umgeleitet bis zum 18. Dezember auf der K19 Ortsdurchfahrt Heimborn. Noch bis Januar 2027 ist in Heistenbach die K30 gesperrt. Sie ist nur für Anlieger und Busse freigegeben. In Streithausen wird gebaut. Betroffen ist dort die K21. Die Bauarbeiten dauern noch bis April 2027. Alle Verkehrsinfos gibt für euch auf verkehr.radiowesterwald.de. Euch eine gute und sichere Fahrt durch die Region.

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1: 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Entscheidend ist unter anderem, ob ein Fahrzeug bereits geliefert wurde oder noch aussteht. Auch die rechtliche Einordnung der jeweiligen Zahlung spielt eine Rolle. Die Wahlgruppe befindet sich mit 6 operativen Gesellschaften in einem Sanierungsverfahren in Eigenverwaltung.
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1: Mit Gisela Hoff. Der ukrainische Präsident Zelensky will bei seinem bevorstehenden Aufenthalt in New York mit US-Präsident Trump zusammenkommen. Beide hätten bereits telefoniert und dabei mehrere Themen besprochen, teilte Zelensky mit. Ein persönliches Gespräch während der UN-Generalversammlung könne nach seinen Worten neue Impulse für Verhandlungen über ein Ende des Ukraine-Krieges geben. Einen konkreten Termin nannte er noch nicht. Zuvor hatten Trumps Sondergesandter Witkow und Trumps Schwiegersohn Kushner erstmals gemeinsam Kiew besucht, nachdem sie bereits mehrfach Gespräche in Russland geführt hatten. Die Staatsverschuldung der 38 OECD-Länder hat sich seit 2007 nahezu verdreifacht. Nach OECD-Daten stiegen die Verbindlichkeiten von damals 22,5 Billionen Dollar auf 61 Billionen Dollar im Jahr 2025. Besonders stark fällt der Anstieg in den USA aus. Dort wuchs die Verschuldung im gleichen Zeitraum von 9 auf 40 Billionen Dollar. Im August wurde damit erstmals die Marke von 40 Billionen Dollar überschritten. Nach Angaben des US-Finanzministeriums kommen in den Vereinigten Staaten durchschnittlich täglich mehr als 6 Milliarden Dollar an neuen Schulden hinzu. Die Entwicklung sorgt zunehmend für Sorgen an den Finanzmärkten. Die deutsche Rüstungsindustrie kann den Beschäftigungsabbau in anderen Industriezweigen bislang nur in geringem Umfang ausgleichen. Das zeigt eine Studie des Instituts für Arbeitsmarkt- und Berufsforschung. Demnach wechselten im vergangenen Jahr rund 1.100 Beschäftigte aus anderen Industriebranchen in die Rüstungsindustrie, etwa dreimal so viele wie vor 2020. Zusätzlich kamen rund 1.400 Beschäftigte aus anderen Bereichen in die Branche. Gleichzeitig wechselten 23.000 Industriearbeiter in die öffentliche Verwaltung oder Sozialversicherung. Die Bürokratie ist aus Sicht vieler deutscher Unternehmen derzeit das größte Problem für die Wirtschaft. In einer Umfrage nannten 50% der befragten Firmen den bürokratischen Aufwand. Dahinter folgten die Energie- und Arbeitskosten mit 27% bzw. 22%. IFO-Experte Wohlrabe warnt, dass nicht nur Personal durch Verwaltungsaufgaben gebunden werde. Auch Investitionen könnten ausbleiben, wenn Genehmigungs- und Dokumentationspflichten ein Vorhaben unwirtschaftlich machten.
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2: Auf dem Weg in den Nachmittag freue ich mich, dass ich für euch im Studio sein darf und ihr mich begleitet. Hier bei Radio Westerwald. Ich bin Michael und jetzt gibt es erstmal was aufs Öhrchen.

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1: In der Wetterredaktion Michael Miem. Im Tagesverlauf gibt es sonnige Abschnitte, dabei bleibt es trocken und die Temperaturen steigen auf 17 bis 22 Grad. Der Wind weht meist schwach. In der Nacht wechseln sich Wolken und klare Abschnitte ab, stellenweise bildet sich wieder Nebel. Die Tiefstwerte liegen dann zwischen 4 und 9 Grad. Morgen lösen sich die Nebelfelder meist auf, anschließend wird es heiter und es bleibt trocken. Die Höchstwerte erreichen 19 bis 23 Grad, im Bergland bleibt es mit etwa 18 Grad etwas kühler. Morgen und übermorgen geht es etwas freundlicher und mit trockenem Wetter weiter.
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1: In der Zeit vom 25. bis zum 28. September kommt es auf der A48 bei Hörgrenzhausen zu einer Vollsperrung. Dort finden Brückenarbeiten statt. Noch bis zum 9. Oktober ist die Wendelinus- und Kirchfelder Straße im Limburger Stadtteil Lindenholzhausen wegen Sanierungsarbeiten gesperrt. Verkehrseinschränkungen gibt es in Nentershausen. Dort ist die Rheinstraße noch mindestens bis November gesperrt. Eine Umleitung gibt es auch in Hörgrenzhausen über die Umgehungsstraße, weil die L308, der untere Teil der Rheinstraße, weiterhin wegen Bauarbeiten nicht befahrbar ist. Alle Verkehrsinfos gibt's für euch auf verkehr.radiowesterwald.de. Euch eine gute und sichere Fahrt durch die Region.
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3: Spätsommer-Comeback statt Herbstblues. Sommerlaune pur im Westerwald. Die Werte steigen in den kommenden Tagen bis auf 20 Grad. In den Nächten kühlt es zunächst auf frostige 5 Grad ab, bevor es zur Wochenmitte deutlich milder wird. Das ausführliche Westerwaldwetter hier bei uns in einer guten halben Stunde.
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1: In Bamberscheid hat die Erschließung des Neubaugebiets am Heidchen begonnen. Auf einer Fläche von rund 5,4 Hektar entstehen insgesamt 60 Bauplätze. Die Grundstücke sind zwischen 480 und 720 Quadratmeter groß. Die Ortsgemeinde besitzt 35 der Bauplätze und bietet diese für 150 Euro je Quadratmeter an. Bewerbungen für die gemeindeeigenen Grundstücke sind noch bis Ende Oktober möglich. Die Vergabe soll nach einem Punktesystem erfolgen und ist für Dezember vorgesehen.
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1: Frau beim Messerangriff schwer verletzt. Ortsgemeinderat weist Kritik zurück und 50.000 Euro für Radwege. Im Studio ist Michael Miem. In Kirberg im Nachbarkreis Limburg-Weilburg ist eine Frau bei einem mutmaßlichen Messerangriff schwer verletzt worden. Der Tatverdächtige soll seine getrennt lebende Ehefrau in einer Bäckerei mit einem Küchenmesser angegriffen haben. Die Frau erlitt mehrere Stich- und Schnittverletzungen und kam zur Behandlung ins Krankenhaus. Anwesende sollen eingegriffen und den weiteren Angriff verhindert haben. Dabei wurde auch der 50 Jahre alte Tatverdächtige verletzt. Er wurde mit einem Rettungshubschrauber in ein Krankenhaus gebracht. Die Kriminalpolizei ermittelt wegen des Verdachts eines versuchten Tötungsdeliktes. Der Ortsgemeinderat in Leuteroth hat die Entscheidung über die Zulässigkeit eines Bürgerbegehrens gegen den Windpark Drei Eichen nach eigenen Angaben selbst getroffen. Die Ortsgemeinde betont, dass der Rat seit 2024 mit dem Vorhaben befasst ist und unterschiedliche Rechtsauffassungen kannte. In der Sitzung habe auch die Bürgerinitiative ihre juristische Bewertung vortragen können. Der Rat sei anschließend allerdings bei seiner Einschätzung geblieben und habe das Bürgerbegehren wegen eines möglichen Zusammenhangs mit der laufenden Bauleitplanung als unzulässig bewertet. Der Westerwaldkreis unterstützt zwei Radwegeprojekte mit jeweils 50.000 Euro. In Unau soll ein 3,50 Meter breiter Verbindungsweg nach Nistertal für Radverkehr und Landwirtschaft ausgebaut werden. In Walmeroth wird eine Lücke auf der Backesdörfer-Tour zwischen Walmeroth und Wehroth geschlossen. Der neue Abschnitt entlang der B8 soll asphaltiert und barrierefrei ausgebaut werden. Außerdem plant der Kreis einen neuen Gerätewagen für den Gefahrenstoffzug und prüft Änderungen bei wenig genutzten Busverbindungen. Für die Augstgemeinden und die Linie 481 soll zudem ein Rufbus als Pilotprojekt entwickelt werden. Soweit die Regionalnachrichten, das aktuelle Westerwaldwetter bei uns in wenigen Minuten.
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2: Hi, hallo und herzlich willkommen bei Radio Westerwald. Das hier ist die Infothek bei der Weller Welle. Ich bin Michael Miem und ich bringe euch mit viel Informationen und natürlich der besten Musik hier bei uns im Programm durch die nächsten Stunden.

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1: Los geht es in der ersten Wochenhälfte mit einem freundlichen Mix aus viel Sonne und ein paar lockeren Wolken. Montabaur startet mit angenehmen 17 Grad in die Woche, während es weiter oben im Bergland rund um Hachenburg bei maximal 15 Grad noch etwas frischer bleibt. In den Nächten zieht allerdings spürbare Kälte auf. Bei sternenklarem Himmel sinken die Werte im gesamten Westerwald auf kühle 8 Grad ab. In der zweiten Wochenhälfte schaltet das Wetter dann spürbar einen Gang höher und bringt ein echtes Spätsommer-Comeback in den Westerwald. Die grauen Wolken werden komplett beiseite geschoben und machen Platz für reichlich Sonnenschein. Altenkirchen knackt die 20-Grad-Marke, während das Thermometer für Rennerodt immerhin noch 18 Grad anzeigt. Wer also noch eine Wanderung über den Westerwaldsteig plant oder die Mittagspause im Freien genießen möchte, findet jetzt das perfekte Zeitfenster dafür. Die Nächte pendeln sich mit Werten bei deutlich milderen 9 bis 13 Grad ein, aber zum Wochenende hin gehen die Werte sogar noch einmal auf 21 Grad nach oben.
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1: Die K144 Ortsdurchfahrt Leuteroth ist gesperrt. Dort wird gebaut noch bis zum 20. Dezember. Der Verkehr wird umgeleitet bis zum 18. Dezember auf der K19 Ortsdurchfahrt Heimborn. Noch bis Januar 2027 ist in Heistenbach die K30 gesperrt. Sie ist nur für Anlieger und Busse freigegeben. In Streithausen wird gebaut. Betroffen ist dort die K21. Die Bauarbeiten dauern noch bis April 2027. Alle Verkehrsinfos gibt für euch auf verkehr.radiowesterwald.de. Euch eine gute und sichere Fahrt durch die Region.

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0: Es ist 12 Uhr.
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2: Im Studio Michael Miem. Bei einer Schießerei nahe einer berufsbildenden Schule im westtürkischen Manisa sind mindestens 11 Menschen verletzt worden. 2 der Opfer erlitten schwere Verletzungen. Der mutmaßliche Schütze wurde nach Angaben der Behörden festgenommen. Die Polizei nahm anschließend auch seine Eltern sowie seinen Großvater fest. Ihm hatte die Waffe gehört. Nun wird untersucht, wie der Angreifer an die Waffe gelangen konnte und ob die Angehörigen ihre Aufsichtspflichten verletzt haben. Die AfD-Bundestagsfraktion befasst sich laut einem Bericht der Bild mit verschiedenen Formen einer möglichen Zusammenarbeit mit CDU und CSU. Grundlage soll ein internes Debattenpapier des Fraktionsvorstandes sein. Darin werden unter anderem eine punktuelle Kooperation bis zur nächsten Bundestagswahl und eine fallweise Zusammenarbeit genannt. Der parlamentarische Geschäftsführer der AfD, Bernd Baumann.
3: Dass wir uns auf alles Mögliche vorbereiten, ist doch selbstverständlich. Was heißt Minderheitsregierung? Das ist ein weites Feld. Das könnte anfangen davon, dass Merz das macht, was er angekündigt hat im Wahlkampf. Ich gehe jetzt voraus, ich gucke nicht nach links und rechts. Ich mache jetzt die Anträge und Gesetzesvorlagen, die Deutschland braucht, und dann suche ich mir Mehrheiten. Und dann könnten wir kurzfristig mit den Mehrheiten, die im Parlament sind, eine echte Migrationspolitik machen. Wir könnten die AKWs sozusagen reaktivieren, das Verbrennerverbot ausschalten, vernünftig einsparen im Haushalt, diesen ganzen links-grünen Projekte, links ist vorbei. Alles könnten wir machen. Deutschland hat keine Zeit mehr, dazu wären wir bereit.
2: Für die Unterstützung einer möglichen Unionsminderheitsregierung soll die AfD demnach unter anderem mehr parlamentarische Beteiligung und einen Vizepräsidentenposten fordern. Der österreichische Investor René Benko muss sich erneut vor dem Landesgericht Innsbruck verantworten. Ihm wird vorgeworfen, Gläubiger geschädigt zu haben. Für die Verhandlung sind 7 Zeugen geladen. Ein Urteil wird in Kürze erwartet. Benko war wegen des Falls bereits im Oktober 2025 zu 2 Jahren Haft verurteilt worden. Einen Teilfreispruch hob der oberste Gerichtshof später auf. Deshalb wird nun erneut verhandelt und auch das Strafmaß festgelegt. Möglich sind zwischen 1 und 10 Jahren Haft.
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4: In dieser Stunde bin ich gerne für euch da. Hui Weller von Michael aus dem Studio.

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1: In der Wetterredaktion Michael Miem. Im Tagesverlauf gibt es sonnige Abschnitte, dabei bleibt es trocken und die Temperaturen steigen auf 17 bis 22 Grad. Der Wind weht meist schwach. In der Nacht wechseln sich Wolken und klare Abschnitte ab, stellenweise bildet sich wieder Nebel. Die Tiefstwerte liegen dann zwischen 4 und 9 Grad. Morgen lösen sich die Nebelfelder meist auf, anschließend wird es heiter und es bleibt trocken. Die Höchstwerte erreichen 19 bis 23 Grad, im Bergland bleibt es mit etwa 18 Grad etwas kühler. Morgen und übermorgen geht es etwas freundlicher und mit trockenem Wetter weiter.
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1: In der Zeit vom 25. bis zum 28. September kommt es auf der A48 bei Hörgrenzhausen zu einer Vollsperrung. Dort finden Brückenarbeiten statt. Noch bis zum 9. Oktober ist die Wendelinus- und Kirchfelder Straße im Limburger Stadtteil Lindenholzhausen wegen Sanierungsarbeiten gesperrt. Verkehrseinschränkungen gibt es in Nentershausen. Dort ist die Rheinstraße noch mindestens bis November gesperrt. Eine Umleitung gibt es auch in Hörgrenzhausen über die Umgehungsstraße, weil die L308, der untere Teil der Rheinstraße, weiterhin wegen Bauarbeiten nicht befahrbar ist. Alle Verkehrsinfos gibt's für euch auf verkehr.radiowesterwald.de. Euch eine gute und sichere Fahrt durch die Region.

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1: Kleine Kronkorken können gemeinsam viel bewirken. Wella helfen verbindet Recycling mit regionaler Unterstützung und sammelt Kronkorken für den guten Zweck. Der Erlös aus der Verwertung kommt der regionalen Arbeit des Vereins zugute. Gleichzeitig werden wertvolle Metalle dem Recycling zugeführt. Unterstützt wird die Aktion von Remondis und Dekoglas. Die Unternehmen stellen Sammelcontainer und Abgabemöglichkeiten bereit und schaffen damit wichtige Voraussetzungen für das regionale Sammelnetzwerk. Besonders Veranstalter sind eingeladen, sich zu beteiligen. Ob Kirmes, Dorffest, Vereinsfeier, Firmenfest oder Sportveranstaltungen, wo Getränke mit Kronkorken ausgeschenkt werden, können die Verschlüsse unkompliziert getrennt gesammelt werden. Wella helfen stellt dafür kostenlos eine Sammeltonne zur Verfügung. Interessierte können sich zur Abstimmung per E-Mail an info@wellahelfen.de wenden. Auch unabhängig von Veranstaltungen gibt es zahlreiche Abgabestellen. In der Verbandsgemeinde Montabaur nehmen das Sozialkaufhaus Wella helfen, Dekoglas und die Studentenmühle in Nomborn Kronkorken entgegen. In der Verbandsgemeinde Hachenburg beteiligen sich Getränke Hombach in Mischenbach und das Kloster Marienstadt. Weitere Sammelstellen gibt es im Bürgerhaus Wirges im Foyer beim Hausmeister sowie im Restaurant zur Idee in Nordhofen. In der Verbandsgemeinde Renneroth können Kronkorken bei der Wella Helfenzentrale in Oberrosbach und beim TSV Liebenscheid abgegeben werden. Hinzu kommen das Kulturwerk Wissen sowie Remondis im Landkreis Altenkirchen. Die Aktion zeigt, wie sich Ressourcenschutz und regionales Engagement verbinden lassen. Jeder gesammelte Kronkorken hilft dabei, verwertbare Materialien im Kreislauf zu halten und gleichzeitig soziale Projekte vor Ort zu unterstützen. Wella helfen freut sich über weitere Vereine, Unternehmen, Gastronomiebetriebe und Einrichtungen, die mitsammeln, eine Sammelstelle anbieten oder die Aktion bei Veranstaltungen unterstützen möchten. Weitere Informationen gibt es per E-Mail an info@wellahelfen.de.
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3: In Kirburg hat ein Mann seine getrennt lebende Ehefrau mit einem Messer angegriffen. Die Frau erlitt schwere Verletzungen und die Polizei ermittelt wegen eines versuchten Tötungsdeliktes. Der Ortsgemeinderat Leuteroth hat das Bürgerbegehren zum Windpark Drei Eichen als unzulässig bewertet. Die Ortsgemeinde erklärt, dass der Rat die Entscheidung selbst getroffen und unterschiedliche Rechtsauffassungen geprüft hat. Und der Westerwaldkreis hat jeweils 50.000 Euro für 2 Radwegeprojekte in Unnau und Walmeroth bewilligt. Welche Änderungen der Kreis außerdem plant, verraten wir in den Regionalnachrichten gleich zur vollen Stunde.
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1: Auf der A3 bei Eppenroth hat sich ein Opel Meriva nach einem Zusammenstoß mit einem SUV mehrfach überschlagen. Der Unfall ereignete sich in Fahrtrichtung Köln im Bereich der Anschlussstelle Montabaur. Nach ersten Erkenntnissen kam der 54-jährige Fahrer zunächst von der Fahrbahn ab und prallte beim Gegenlenken gegen einen Volvo. Der Opel überschlug sich anschließend etwa 8-mal und blieb auf der Mittelschutzplanke liegen. Der Fahrer und seine 44-jährige Beifahrerin erlitten nur leichte Verletzungen und wurden vorsorglich ins Krankenhaus gebracht. Die A3 blieb wegen der Unfallaufnahme und der anschließenden Reinigung mehr als eine Stunde voll gesperrt.
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0: Limburg-Weilburg ist eine Frau bei einem mutmaßlichen Messerangriff schwer verletzt worden. Der Tatverdächtige soll seine getrennt lebende Ehefrau in einer Bäckerei mit einem Küchenmesser angegriffen haben. Die Frau erlitt mehrere Stich- und Schnittverletzungen und kam zur Behandlung ins Krankenhaus. Anwesende sollen eingegriffen und den weiteren Angriff verhindert haben. Dabei wurde auch der 50 Jahre alte Tatverdächtige verletzt. Er wurde mit einem Rettungshubschrauber in ein Krankenhaus gebracht. Die Kriminalpolizei ermittelt wegen des Verdachts eines versuchten Tötungsdeliktes. Der Ortsgemeinderat in Leuteroth hat die Entscheidung über die Zulässigkeit eines Bürgerbegehrens gegen den Windpark Drei Eichen nach eigenen Angaben selbst getroffen. Die Ortsgemeinde betont, dass der Rat seit 2024 mit dem Vorhaben befasst ist und unterschiedliche Rechtsauffassungen kannte. In der Sitzung habe auch die Bürgerinitiative ihre juristische Bewertung vortragen können. Der Rat sei anschließend allerdings bei seiner Einschätzung geblieben und habe das Bürgerbegehren wegen eines möglichen Zusammenhangs mit der laufenden Bauleitplanung als unzulässig bewertet. Der Westerwaldkreis unterstützt zwei Radwegeprojekte mit jeweils 50.000 Euro. In Unau soll ein 3,50 Meter breiter Verbindungsweg nach Nistertal für Radverkehr und Landwirtschaft ausgebaut werden. In Walmeroth wird eine Lücke auf der Backesdörfer-Tour zwischen Walmeroth und Wehroth geschlossen. Der neue Abschnitt entlang der B8 soll asphaltiert und barrierefrei ausgebaut werden. Außerdem plant der Kreis einen neuen Gerätewagen für den Gefahrenstoffzug und prüft Änderungen bei wenig genutzten Busverbindungen. Für die Augstgemeinden und die Linie 481 soll zudem ein Rufbus als Pilotprojekt entwickelt werden. Soweit die Regionalnachrichten, das aktuelle Westerwaldwetter bei uns in wenigen Minuten.
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2: So kündigt sich der Nachmittag im Radioland an. Die Halbzeit hätten wir jetzt schon geschafft. Damit geht es straight Richtung Feierabend. Jetzt gibt's erstmal einen Musiktitel und dann schauen wir gemeinsam, was uns das Wetter in den nächsten Stunden bringt.
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1: Los geht es in der ersten Wochenhälfte mit einem freundlichen Mix aus viel Sonne und ein paar lockeren Wolken. Montabaur startet mit angenehmen 17 Grad in die Woche, während es weiter oben im Bergland rund um Hachenburg bei maximal 15 Grad noch etwas frischer bleibt. In den Nächten zieht allerdings spürbare Kälte auf. Bei sternenklarem Himmel sinken die Werte im gesamten Westerwald auf kühle 8 Grad ab. In der zweiten Wochenhälfte schaltet das Wetter dann spürbar einen Gang höher und bringt ein echtes Spätsommer-Comeback in den Westerwald. Die grauen Wolken werden komplett beiseite geschoben und machen Platz für reichlich Sonnenschein. Altenkirchen knackt die 20-Grad-Marke, während das Thermometer für Renneroth immerhin noch 18 Grad anzeigt. Wer also noch eine Wanderung über den Westerwaldsteig plant oder die Mittagspause im Freien genießen möchte, findet jetzt das perfekte Zeitfenster dafür. Die Nächte pendeln sich mit Werten bei deutlich milderen 9 bis 13 Grad ein, aber zum Wochenende hin gehen die Werte sogar noch einmal auf 21 Grad nach oben.
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1: K144 Ortsdurchfahrt Leuteroth ist gesperrt. Dort wird gebaut noch bis zum 20. Dezember. Der Verkehr wird umgeleitet bis zum 18. Dezember auf der K19 Ortsdurchfahrt Heimborn. Noch bis Januar 2027 ist in Heistenbach die K30 gesperrt. Sie ist nur für Anlieger und Busse freigegeben. In Streithausen wird gebaut. Betroffen ist dort die K21. Die Bauarbeiten dauern noch bis April 2027. Alle Verkehrsinfos gibt's für euch auf verkehr.radiowesterwald.de. Euch eine gute und sichere Fahrt durch die Region.

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1: Im Studio Michael Miem. Bei einer Schießerei nahe einer berufsbildenden Schule im westtürkischen Manisa sind

0: Redaktionsvorstandes sein. Darin werden unter anderem eine punktuelle Kooperation bis zur nächsten Bundestagswahl und eine fallweise Zusammenarbeit genannt. Der parlamentarische Geschäftsführer der AfD, Bernd Baumann.
1: Dass wir uns auf alles Mögliche vorbereiten, ist doch selbstverständlich. Was heißt Minderheitsregierung? Das ist ein weites Feld. Das könnte anfangen davon, dass Merz das macht, was er angekündigt hat im Wahlkampf. Ich gehe jetzt voraus, ich gucke nicht nach links und rechts. Ich mache jetzt die Anträge und Gesetzesvorlagen, die Deutschland braucht, und dann suche ich mir Mehrheiten. Und dann könnten wir kurzfristig mit den Mehrheiten, die im Parlament sind, eine echte Migrationspolitik machen. Wir könnten die AKWs sozusagen reaktivieren, das Verbrennerverbot ausschalten, vernünftig einsparen im Haushalt, diesen ganzen links-grünen Projekte, links ist vorbei. Alles könnten wir machen. Deutschland hat keine Zeit mehr. Dazu wären wir bereit.
0: Für die Unterstützung einer möglichen Unionsminderheitsregierung soll die AfD demnach unter anderem mehr parlamentarische Beteiligung und einen Vizepräsidentenposten fordern. Der österreichische Investor René Benko muss sich erneut vor dem Landesgericht Innsbruck verantworten. Ihm wird vorgeworfen, Gläubiger geschädigt zu haben. Für die Verhandlung sind 7 Zeugen geladen. Ein Urteil wird in Kürze erwartet. Benko war wegen des Falls bereits im Oktober 2025 zu 2 Jahren Haft verurteilt worden. Einen Teilfreispruch hob der oberste Gerichtshof später auf. Deshalb wird nun erneut verhandelt und auch das Strafmaß festgelegt. Möglich sind zwischen 1 und 10 Jahren Haft.
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3: Und dazu heiße ich euch recht herzlich willkommen. Für euch im Studio ist Michael und ich begleite euch gerne auf dem Weg bis in den Feierabend.

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1: In der Wetterredaktion Michael Miem. Im Tagesverlauf gibt es sonnige Abschnitte, dabei bleibt es trocken und die Temperaturen steigen auf 17 bis 22 Grad. Der Wind weht meist schwach. In der Nacht wechseln sich Wolken und klare Abschnitte ab, stellenweise bildet sich wieder Nebel. Die Tiefstwerte liegen dann zwischen 4 und 9 Grad. Morgen lösen sich die Nebelfelder meist auf, anschließend wird es heiter und es bleibt trocken. Die Höchstwerte erreichen 19 bis 23 Grad, im Bergland bleibt es mit etwa 18 Grad etwas kühler. Morgen und übermorgen geht es etwas freundlicher und mit trockenem Wetter weiter.
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1: Bis voraussichtlich zum 28. September ist die K19 zwischen Astad und Lützelau wegen Baumfällarbeiten komplett gesperrt. Es gibt eine Umleitungsstrecke. Noch bis zum 18. September und vom 19. bis zum 30. Oktober ist die K10 in Hattert gesperrt. Dort wird gebaut. Es gibt eine Umleitungsstrecke. Zu Verkehrsbeeinträchtigungen kommt es. Auf der A48 an der Anschlussstelle Hörkranzhausen, dort finden Bauarbeiten zu einer Brückensanierung statt. Mit mehrjährigen Verkehrsbehinderungen muss gerechnet werden. Auf der A3 an den Anschlussstellen Dierdorf und Ransbach-Baumbach, Höhe Oberheit, dort wird gebaut. Alle Verkehrsinfos gibt's für euch auf verkehr.radiowesterwald.de. Euch eine gute und sichere Fahrt durch die Region.

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3: In Kirburg hat ein Mann seine getrennt lebende Ehefrau mit einem Messer angegriffen. Die Frau erlitt schwere Verletzungen und die Polizei ermittelt wegen eines versuchten Tötungsdeliktes. Der Ortsgemeinderat Leuteroth hat das Bürgerbegehren zum Windpark 3 Eichen als unzulässig bewertet. Die Ortsgemeinde erklärt, dass der Rat die Entscheidung selbst getroffen und unterschiedliche Rechtsauffassungen geprüft hat. Und der Westerwaldkreis hat jeweils 50.000 Euro für zwei Radwegeprojekte in Unnau und Walmeroth bewilligt. Welche Änderungen der Kreis außerdem plant, verraten wir in den Regionalnachrichten gleich zur vollen Stunde.
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1: In Breitscheid-Hochscheid ist ein Gleitschirmflieger nach dem Start abgestürzt und schwer verletzt worden. Der Mann geriet kurz nach dem Abheben in Turbulenzen und versuchte nach Zeugenaussagen zum Startplatz zurückzukehren. Knapp oberhalb der Baumgrenze verlor er offenbar die notwendige Thermik. Anschließend stürzte der Pilot aus etwa 6 Metern Höhe zu Boden. Dabei erlitt er schwere, aber nicht lebensgefährliche Verletzungen. Rettungskräfte versorgten den Mann zunächst vor Ort und brachten ihn anschließend mit einem Rettungshubschrauber in ein Krankenhaus nach Köln. Die Polizei hat die Ermittlungen zum Unfallhergang aufgenommen.
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1: Frau bei Messerangriff schwer verletzt. Ortsgemeinderat weist Kritik zurück und 50.000 Euro für Radwege. Im Studio ist Michael Miem. In Kirberg im Nachbarkreis Limburg-Weilburg ist eine Frau bei einem mutmaßlichen Messerangriff schwer verletzt worden. Der Tatverdächtige soll seine getrennt lebende Ehefrau in einer Bäckerei mit einem Küchenmesser angegriffen haben. Die Frau erlitt mehrere Stich- und Schnittverletzungen und kam zur Behandlung ins Krankenhaus. Anwesende sollen eingegriffen und den weiteren Angriff verhindert haben. Dabei wurde auch der 50 Jahre alte Tatverdächtige verletzt. Er wurde mit einem Rettungshubschrauber in ein Krankenhaus gebracht. Die Kriminalpolizei ermittelt wegen des Verdachts eines versuchten Tötungsdeliktes. Der Ortsgemeinderat

0: Es unterstützt zwei Radwegeprojekte mit jeweils 50.000 Euro. In Unau soll ein 3,50 Meter breiter Verbindungsweg nach Nistertal für Radverkehr und Landwirtschaft ausgebaut werden. In Walmeroth wird eine Lücke auf der Backesdörfer-Tour zwischen Walmeroth und Wehroth geschlossen. Der neue Abschnitt entlang der B8 soll asphaltiert und barrierefrei ausgebaut werden. Außerdem plant der Kreis einen neuen Gerätewagen für den Gefahrenstoffzug und prüft Änderungen bei wenig genutzten Busverbindungen. Für die Augstgemeinden und die Linie 481 soll zudem ein Rufbus als Pilotprojekt entwickelt werden. Soweit die Regionalnachrichten, das aktuelle Westerwaldwetter bei uns in wenigen Minuten.
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2: Herzlich willkommen immer noch bei 1 bis 4. Der Nachmittag im Radioland mit Michael Miem. Auch bis ran an die Nachrichten gibt es hier natürlich noch einen bunten Musikmix. Was ich im Paket habe, lasst euch überraschen.

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1: Los geht es in der ersten Wochenhälfte mit einem freundlichen Mix aus viel Sonne und ein paar lockeren Wolken. Montabaur startet mit angenehmen 17 Grad in die Woche, während es weiter oben im Bergland rund um Hachenburg bei maximal 15 Grad noch etwas frischer bleibt. In den Nächten zieht allerdings spürbare Kälte auf. Bei sternenklarem Himmel sinken die Werte im gesamten Westerwald auf kühle 8 Grad ab. In der zweiten Wochenhälfte schaltet das Wetter dann spürbar einen Gang höher und bringt ein echtes Spätsommer-Comeback in den Westerwald. Die grauen Wolken werden komplett beiseite geschoben und machen Platz für reichlich Sonnenschein. Altenkirchen knackt die 20-Grad-Marke, während das Thermometer für Rennerod immerhin noch 18 Grad anzeigt. Wer also noch eine Wanderung über den Westerwaldsteig plant oder die Mittagspause im Freien genießen möchte, findet jetzt das perfekte Zeitfenster dafür. Die Nächte pendeln sich mit Werten bei deutlich milderen 9 bis 13 Grad ein, aber zum Wochenende hin gehen die Werte sogar noch einmal auf 21 Grad nach oben.
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1: Die K144 Ortsdurchfahrt Leuteroth ist gesperrt. Dort wird gebaut noch bis zum 20. Dezember. Der Verkehr wird umgeleitet bis zum 18. Dezember auf der K19 Ortsdurchfahrt Heimborn. Noch bis Januar 2027 ist in Heistenbach die K30 gesperrt. Sie ist nur für Anlieger und Busse freigegeben. In Streithausen wird gebaut. Betroffen ist dort die K21. Die Bauarbeiten dauern noch bis April 2027. Alle Verkehrsinfos gibt für euch auf verkehr.radiowesterwald.de. Euch eine gute und sichere Fahrt durch die Region.
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1: Mit Michael Miem. In Deutschland haben sich im vergangenen Jahr fast 91.000 Schulwegunfälle ereignet. Das waren etwa 3.300 mehr als im Vorjahr, ein Anstieg um 3,8%. Bei 25 dieser Unfälle kamen Schülerinnen und Schüler ums Leben, 10 mehr als im Jahr zuvor. Auch die Zahl der meldepflichtigen Wegeunfälle von Beschäftigten nahm zu. Sie stieg um 1% auf über 170.000 Fälle. Dabei wurden 231 Todesfälle registriert, nach 214 im Vorjahr. Die AfD-Bundestagsfraktion befasst sich laut einem Bericht der Bild mit verschiedenen Formen einer möglichen Zusammenarbeit mit CDU und CSU. Grundlage soll ein internes Debattenpapier des Fraktionsvorstandes sein. Darin werden unter anderem eine punktuelle Kooperation bis zur nächsten Bundestagswahl und eine fallweise Zusammenarbeit genannt. Der parlamentarische Geschäftsführer der AfD, Bernd Baumann.
2: Dass wir uns auf alles Mögliche vorbereiten, ist doch selbstverständlich. Was heißt Minderheitsregierung? Das ist ein weites Feld. Das könnte anfangen davon, dass Merz das macht, was er angekündigt hat im Wahlkampf. Ich gehe jetzt voraus, ich gucke nicht nach links und rechts. Ich mache jetzt die Anträge und Gesetzesvorlagen, die

0: einer berufsbildenden Schule im westtürkischen Manisa sind mindestens 11 Menschen verletzt worden. 2 der Opfer erlitten schwere Verletzungen. Der mutmaßliche Schütze wurde nach Angaben der Behörden festgenommen. Die Polizei nahm anschließend auch seine Eltern sowie seinen Großvater fest. Ihm hatte die Waffe gehört. Nun wird untersucht, wie der Angreifer an die Waffe gelangen konnte und ob die Angehörigen ihre Aufsichtspflichten verletzt haben.
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2: Ein herzliches Hallo und guten Tag aus dem Studio. Für euch am Mikrofon Stefanie Miem.

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1: In der Wetterredaktion Michael Miem. Im Tagesverlauf gibt es sonnige Abschnitte, dabei bleibt es trocken und die Temperaturen steigen auf 17 bis 22 Grad. Der Wind weht meist schwach. In der Nacht wechseln sich Wolken und klare Abschnitte ab, stellenweise bildet sich wieder Nebel. Die Tiefstwerte liegen dann zwischen 4 und 9 Grad. Morgen lösen sich die Nebelfelder meist auf, anschließend wird es heiter und es bleibt trocken. Die Höchstwerte erreichen 19 bis 23 Grad, im Bergland bleibt es mit etwa 18 Grad etwas kühler. Morgen und übermorgen geht es etwas freundlicher und mit trockenem Wetter weiter.
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1: Bis voraussichtlich zum 28. September ist die K19 zwischen Astad und Lützelau wegen Baumfällarbeiten komplett gesperrt. Es gibt eine Umleitungsstrecke. Noch bis zum 18. September und vom 19. bis zum 30. Oktober ist die K10 in Hattad gesperrt. Dort wird gebaut. Es gibt eine Umleitungsstrecke. Zu Verkehrsbeeinträchtigungen kommt es. Auf der A48 an der Anschlussstelle Hörkranzhausen, dort finden Bauarbeiten zu einer Brückensanierung statt. Mit mehrjährigen Verkehrsbehinderungen muss gerechnet werden. Auf der A3 an den Anschlussstellen Dierdorf und Ransbach-Baumbach, Höhe Oberheit, dort wird gebaut. Alle Verkehrsinfos gibt's für euch auf verkehr.radiowesterwald.de. Euch eine gute und sichere Fahrt durch die Region.

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0: Spätsommer-Comeback statt Herbstblues. Sommerlaune pur im Westerwald. Die Werte steigen in den kommenden Tagen bis auf 20 Grad. In den Nächten kühlt es zunächst auf frostige 5 Grad ab, bevor es zur Wochenmitte deutlich milder wird. Das ausführliche Westerwaldwetter hier bei uns in einer guten halben Stunde.
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2: In Kirburg hat ein Mann seine getrennt lebende Ehefrau mit einem Messer angegriffen. Die Frau erlitt schwere Verletzungen und die Polizei ermittelt wegen eines versuchten Tötungsdeliktes. Der Ortsgemeinderat Leuteroth hat das Bürgerbegehren zum Windpark Drei Eichen als unzulässig bewertet. Die Ortsgemeinde erklärt, dass der Rat die Entscheidung selbst getroffen und unterschiedliche Rechtsauffassungen geprüft hat. Und der Westerwaldkreis hat jeweils 50.000 Euro für 2 Radwegeprojekte in Unnau und Walmeroth bewilligt. Welche Änderungen der Kreis außerdem plant, verraten wir in den Regionalnachrichten gleich zur vollen Stunde.
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1: Frau bei Messerangriff schwer verletzt. Ortsgemeinderat weist Kritik zurück und 50.000 Euro für Radwege. Im Studio ist Michael Miem. In Kirberg im Nachbarkreis Limburg-Weilburg ist eine Frau bei einem mutmaßlichen Messerangriff schwer verletzt worden. Der Tatverdächtige soll seine getrennt lebende Ehefrau in einer Bäckerei mit einem Küchenmesser angegriffen haben. Die Frau erlitt mehrere Stich- und Schnittverletzungen und kam zur Behandlung ins Krankenhaus. Anwesende sollen eingegriffen und den weiteren Angriff verhindert haben. Dabei wurde auch der 50 Jahre alte Tatverdächtige verletzt. Er wurde mit einem Rettungshubschrauber in ein Krankenhaus gebracht. Die Kriminalpolizei ermittelt wegen des Verdachts eines versuchten Tötungsdeliktes. Der Ortsgemeinderat in Leuteroth hat die Entscheidung über die Zulässigkeit eines Bürgerbegehrens gegen den Windpark Drei Eichen nach eigenen Angaben selbst getroffen. Die Ortsgemeinde betont, dass der Rat seit 2024 mit dem Vorhaben befasst ist und unterschiedliche Rechtsauffassungen kannte. In der Sitzung habe auch die Bürgerinitiative ihre juristische Bewertung vortragen können. Der Rat sei anschließend allerdings bei seiner Einschätzung geblieben und habe das Bürgerbegehren wegen eines möglichen Zusammenhangs mit der laufenden Bauleitplanung als unzulässig bewertet. Der Westerwaldkreis unterstützt zwei Radwegeprojekte mit jeweils 50.000 Euro. In Unau soll ein 3,50 Meter breiter Verbindungsweg nach Nistertal für Radverkehr und Landwirtschaft ausgebaut werden. In Walmeroth wird eine Lücke auf der Backesdörfer-Tour zwischen Walmeroth und Wehroth geschlossen. Der neue Abschnitt entlang der B8 soll asphaltiert und barrierefrei ausgebaut werden. Außerdem plant der Kreis einen neuen Gerätewagen für den Gefahrenstoffzug und prüft Änderungen bei wenig genutzten Busverbindungen. Für die Augstgemeinden und die

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1: Los geht es in der ersten Wochenhälfte mit einem freundlichen Mix aus viel Sonne und ein paar lockeren Wolken. Montabaur startet mit angenehmen 17 Grad in die Woche, während es weiter oben im Bergland rund um Hachenburg bei maximal 15 Grad noch etwas frischer bleibt. In den Nächten zieht allerdings spürbare Kälte auf. Bei sternenklarem Himmel sinken die Werte im gesamten Westerwald auf kühle 8 Grad ab. In der zweiten Wochenhälfte schaltet das Wetter dann spürbar einen Gang höher und bringt ein echtes Spätsommer-Comeback in den Westerwald. Die grauen Wolken werden komplett beiseite geschoben und machen Platz für reichlich Sonnenschein. Altenkirchen knackt die 20-Grad-Marke, während das Thermometer für Rennerod immerhin noch 18 Grad anzeigt. Wer also noch eine Wanderung über den Westerwaldsteig plant oder die Mittagspause im Freien genießen möchte, findet jetzt das perfekte Zeitfenster dafür. Die Nächte pendeln sich mit Werten bei deutlich milderen 9 bis 13 Grad ein, aber zum Wochenende hin gehen die Werte sogar noch einmal auf 21 Grad nach oben.
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1: Die K144 Ortsdurchfahrt Leuteroth ist gesperrt. Dort wird gebaut noch bis zum 20. Dezember. Der Verkehr wird umgeleitet bis zum 18. Dezember auf der K19 Ortsdurchfahrt Heimborn. Noch bis Januar 2027 ist in Heistenbach die K30 gesperrt. Sie ist nur für Anlieger und Busse freigegeben. In Streithausen wird gebaut. Betroffen ist dort die K21. Die Bauarbeiten dauern noch bis April 2027. Alle Verkehrsinfos gibt für euch auf verkehr.radiowesterwald.de. Euch eine gute und sichere Fahrt durch die Region.

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1: Mit Michael Niem. In Deutschland haben sich im vergangenen Jahr fast 91.000 Schulwegunfälle ereignet. Das waren etwa 3.300 mehr als im Vorjahr, ein Anstieg um 3,8%. Bei 25 dieser Unfälle kamen Schülerinnen und Schüler ums Leben, 10 mehr als im Jahr zuvor. Auch die Zahl der meldepflichtigen Wegeunfälle von Beschäftigten nahm zu. Sie stieg um 1% auf über 170.000 Fälle. Dabei wurden 231 Todesfälle registriert, nach 214 im Vorjahr. Die AfD-Bundestagsfraktion befasst sich laut einem Bericht der Bild mit verschiedenen Formen einer möglichen Zusammenarbeit mit CDU und CSU. Grundlage soll ein internes Debattenpapier des Fraktionsvorstandes sein. Darin werden unter anderem eine punktuelle Kooperation bis zur nächsten Bundestagswahl und eine fallweise Zusammenarbeit genannt. Der parlamentarische Geschäftsführer der AfD, Bernd Baumann.
2: Dass wir uns auf alles Mögliche vorbereiten, ist doch selbstverständlich. Was heißt Minderheitsregierung? Das ist ein weites Feld. Das könnte anfangen davon, dass Merz das macht, was er angekündigt hat im Wahlkampf. Ich gehe jetzt voraus, ich gucke nicht nach links und rechts. Ich mache jetzt die Anträge und Gesetzesvorlagen, die Deutschland braucht, und dann suche ich mir Mehrheiten. Und dann könnten wir kurzfristig mit den Mehrheiten, die im Parlament sind, eine echte Migrationspolitik machen. Wir könnten die AKWs sozusagen reaktivieren, das Verbrennerverbot ausschalten, vernünftig einsparen im Haushalt, diesen ganzen links-grünen Projekte, links ist vorbei. Alles könnten wir machen. Deutschland hat keine Zeit mehr, dazu wären wir bereit.
1: Für die Unterstützung einer möglichen Unionsminderheitsregierung soll die AfD demnach unter anderem mehr parlamentarische Beteiligung und einen Vizepräsidentenposten fordern. Bei einer Schießerei nahe einer berufsbildenden Schule im westtürkischen Manisa sind mindestens 11 Menschen verletzt worden. Zwei der Opfer erlitten schwere Verletzungen. Der mutmaßliche Schütze wurde nach Angaben der Behörden festgenommen. Die Polizei nahm anschließend auch seine Eltern sowie seinen Großvater fest. Ihm hatte die Waffe gehört. Nun wird untersucht, wie der Angreifer an die Waffe gelangen konnte und ob die Angehörigen ihre Aufsichtspflichten verletzt haben.
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1: In der Wetterredaktion Michael Miem. Im Tagesverlauf gibt es sonnige Abschnitte, dabei bleibt es trocken und die Temperaturen steigen auf 17 bis 22 Grad. Der Wind weht meist schwach. In der Nacht wechseln sich Wolken und klare Abschnitte ab, stellenweise bildet sich wieder Nebel. Die Tiefstwerte liegen dann zwischen 4 und 9 Grad. Morgen lösen sich die Nebelfelder meist auf, anschließend wird es heiter und es bleibt trocken. Die Höchstwerte erreichen 19 bis 23 Grad, im Bergland bleibt es mit etwa 18 Grad etwas kühler. Morgen und übermorgen geht es etwas freundlicher und mit trockenem Wetter weiter.
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1: Bis voraussichtlich zum 28. September ist die K19 zwischen Astad und Lützelau wegen Baumfällarbeiten komplett gesperrt. Es gibt eine Umleitungsstrecke. Noch bis zum 18. September und vom 19. bis zum 30. Oktober ist die K10 in Hattad gesperrt. Dort wird gebaut. Es gibt eine Umleitungsstrecke. Zu Verkehrsbeeinträchtigungen kommt es. Auf der A48 an der Anschlussstelle Hörtranshausen, dort finden Bauarbeiten zu einer Brückensanierung statt. Mit mehrjährigen Verkehrsbehinderungen muss gerechnet werden. Auf der A3 an den Anschlussstellen Dierdorf und Ransbach-Baumbach, Höhe Oberheit, dort wird gebaut. Alle Verkehrsinfos gibt's für euch auf verkehr.radiowesterwald.de. Euch eine gute und sichere Fahrt durch die Region.
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1: In Kirberg im Nachbarkreis Limburg-Weilburg ist eine Frau bei einem mutmaßlichen Messerangriff schwer verletzt worden. Der Tatverdächtige soll seine getrennt lebende Ehefrau in einer Bäckerei mit einem Küchenmesser angegriffen haben. Die Frau erlitt mehrere Stich- und Schnittverletzungen und kam zur Behandlung ins Krankenhaus. Anwesende sollen eingegriffen und den weiteren Angriff verhindert haben. Dabei wurde auch der 50 Jahre alte Tatverdächtige verletzt. Er wurde mit einem Rettungshubschrauber in ein Krankenhaus gebracht. Die Kriminalpolizei ermittelt wegen des Verdachts eines versuchten Tötungsdeliktes.
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1: Frau bei Messerangriff schwer verletzt. Ortsgemeinderat weist Kritik zurück und 50.000 Euro für Radwege. Im Studio ist Michael Miem. In Kirberg im Nachbarkreis Limburg-Weilburg ist eine Frau bei einem mutmaßlichen Messerangriff schwer verletzt worden. Der Tatverdächtige soll seine getrennt lebende Ehefrau in einer Bäckerei mit einem Küchenmesser angegriffen haben. Die Frau erlitt mehrere Stich- und Schnittverletzungen und kam zur Behandlung ins Krankenhaus. Anwesende sollen eingegriffen und den weiteren Angriff verhindert haben. Dabei wurde auch der 50 Jahre alte Tatverdächtige verletzt. Er wurde mit einem Rettungshubschrauber in ein Krankenhaus gebracht. Die Kriminalpolizei ermittelt wegen des Verdachts eines versuchten Tötungsdeliktes. Der Ortsgemeinderat in Leuteroth hat die Entscheidung über die Zulässigkeit eines Bürgerbegehrens gegen den Windpark Drei Eichen nach eigenen Angaben selbst getroffen. Die Ortsgemeinde betont, dass der Rat seit 2024 mit dem Vorhaben befasst ist und unterschiedliche Rechtsauffassungen kannte. In der Sitzung habe auch die Bürgerinitiative ihre juristische Bewertung vortragen können. Der Rat sei anschließend allerdings bei seiner Einschätzung geblieben und habe das Bürgerbegehren wegen eines möglichen Zusammenhangs mit der laufenden Bauleitplanung als unzulässig bewertet. Der Westerwaldkreis unterstützt zwei Radwegeprojekte mit jeweils 50.000 Euro. In Unau soll ein 3,50 Meter breiter Verbindungsweg nach Nistertal für Radverkehr und Landwirtschaft ausgebaut werden. In Walmeroth wird eine Lücke auf der Backesdörfer-Tour zwischen Walmeroth und Wehroth geschlossen. Der neue Abschnitt entlang der B8 soll asphaltiert und barrierefrei ausgebaut werden. Außerdem plant der Kreis einen neuen Gerätewagen für den Gefahrenstoffzug und prüft Änderungen bei wenig genutzten Busverbindungen. Für die Augstgemeinden und die Linie 481 soll zudem ein Rufbus als Pilotprojekt entwickelt werden. Soweit die Regionalnachrichten, das aktuelle Westerwaldwetter bei uns in wenigen Minuten.
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3: Hier ist jetzt Feierabend. Mit Steffi. Hallo zusammen.

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1: Los geht es in der ersten Wochenhälfte mit einem freundlichen Mix aus viel Sonne und ein paar lockeren Wolken. Montabaur startet mit angenehmen 17 Grad in die Woche, während es weiter oben im Bergland rund um Hachenburg bei maximal 15 Grad noch etwas frischer bleibt. In den Nächten zieht allerdings spürbare Kälte auf. Bei sternenklarem Himmel sinken die Werte im gesamten Westerwald auf kühle 8 Grad ab. In der zweiten Wochenhälfte schaltet das Wetter dann spürbar einen Gang höher und bringt ein echtes Spätsommer-Comeback in den Westerwald. Die grauen Wolken werden komplett beiseite geschoben und machen Platz für reichlich Sonnenschein. Altenkirchen knackt die 20-Grad-Marke, während das Thermometer für Rennerod immerhin noch 18 Grad anzeigt. Wer also noch eine Wanderung über den Westerwaldsteig plant oder die Mittagspause im Freien genießen möchte, findet jetzt das perfekte Zeitfenster dafür. Die Nächte pendeln sich mit Werten bei deutlich milderen 9 bis 13 Grad ein, aber zum Wochenende hin gehen die Werte sogar noch einmal auf 21 Grad nach oben.
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0: Wir haben 20 Uhr.
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2: Mit Michael Mien. US-Präsident Trump steht zum Auftakt der UN-Generaldebatte in New York vor mehreren außenpolitisch wichtigen Themen. Im Mittelpunkt dürfte der Krieg mit dem Iran stehen, an dem die USA und Israel seit Monaten beteiligt sind. Mit Spannung wird erwartet, wie Trump den Konflikt in seiner Rede einordnet und ob Gespräche mit Vertretern der Golfstaaten neue Bewegung bringen. Daneben geht es bei der Generaldebatte auch um den Ukraine-Krieg. Zudem wird eine mögliche Vereinbarung im Streit um Grönland erwartet, zu deren Inhalt bislang nur wenige Einzelheiten bekannt sind. Die AfD-Bundestagsfraktion befasst sich laut einem Bericht der Bild mit verschiedenen Formen einer möglichen Zusammenarbeit mit CDU und CSU. Grundlage soll ein internes Debattenpapier des Fraktionsvorstandes sein. Darin werden unter anderem eine punktuelle Kooperation bis zur nächsten Bundestagswahl und eine fallweise Zusammenarbeit genannt. Der parlamentarische Geschäftsführer der AfD, Bernd Baumann.
3: Dass wir uns auf alles Mögliche vorbereiten, ist doch selbstverständlich. Was heißt Minderheitsregierung? Das ist ein weites Feld. Das könnte anfangen davon, dass Merz das macht, was er angekündigt hat im Wahlkampf. Ich gehe jetzt voraus, ich gucke nicht nach links und rechts. Ich mache jetzt die Anträge und Gesetzesvorlagen, die Deutschland braucht, und dann suche ich mir Mehrheiten. Und dann könnten wir kurzfristig mit den Mehrheiten, die im Parlament sind, eine echte Migrationspolitik machen. Wir könnten die AKWs sozusagen reaktivieren, das Verbrennerverbot ausschalten, vernünftig einsparen im Haushalt, diesen ganzen linksgrünen Projekte, links ist vorbei. Alles könnten wir machen. Deutschland hat keine Zeit mehr, dazu wären wir bereit.
2: Für die Unterstützung einer möglichen Unionsminderheitsregierung soll die AfD demnach unter anderem mehr parlamentarische Beteiligung und einen Vizepräsidentenposten fordern. In Deutschland haben sich im vergangenen Jahr fast 91.000 Schulwegunfälle ereignet. Das waren etwa 3.300 mehr als im Vorjahr, ein Anstieg um 3,8%. Bei 25 dieser Unfälle kamen Schülerinnen und Schüler ums Leben, 10 mehr als im Jahr zuvor. Auch die Zahl der meldepflichtigen Wegeunfälle von Beschäftigten nahm zu. Sie stieg um 1% auf über 170.000 Fälle. Dabei wurden 231 Todesfälle registriert, nach 214 im Vorjahr.
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1: Los geht es in der ersten Wochenhälfte mit einem freundlichen Mix aus viel Sonne und ein paar lockeren Wolken. Montabaur startet mit angenehmen 17 Grad in die Woche, während es weiter oben im Bergland rund um Hachenburg bei maximal 15 Grad noch etwas frischer bleibt. In den Nächten zieht allerdings spürbare Kälte auf. Bei sternenklarem Himmel sinken die Werte im gesamten Westerwald auf kühle 8 Grad ab. In der zweiten Wochenhälfte schaltet das Wetter dann spürbar einen Gang höher und bringt ein echtes Spätsommer-Comeback in den Westerwald. Die grauen Wolken werden komplett beiseite geschoben und machen Platz für reichlich Sonnenschein. Altenkirchen knackt die 20-Grad-Marke, während das Thermometer für Renneroth immerhin noch 18 Grad anzeigt. Wer also noch eine Wanderung über den Westerwaldsteig plant oder die Mittagspause im Freien genießen möchte, findet jetzt das perfekte Zeitfenster dafür. Die Nächte pendeln sich mit Werten bei deutlich milderen 9 bis 13 Grad ein, aber zum Wochenende hin gehen die Werte sogar noch einmal auf 21 Grad nach oben.
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0: Es ist 0 Uhr.
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2: Mit Michael Miem. In Deutschland haben sich im vergangenen Jahr fast 91.000 Schulwegunfälle ereignet. Das waren etwa 3.300 mehr als im Vorjahr, ein Anstieg um 3,8%. Bei 25 dieser Unfälle kamen Schülerinnen und Schüler ums Leben, 10 mehr als im Jahr zuvor. Auch die Zahl der meldepflichtigen Wegeunfälle von Beschäftigten nahm zu. Sie stieg um 1% auf über 170.000 Fälle. Dabei wurden 231 Todesfälle registriert, nach 214 im Vorjahr. Die AfD-Bundestagsfraktion befasst sich laut einem Bericht der Bild mit verschiedenen Formen einer möglichen Zusammenarbeit mit CDU und CSU. Grundlage soll ein internes Debattenpapier des Fraktionsvorstandes sein. Darin werden unter anderem eine punktuelle Kooperation bis zur nächsten Bundestagswahl und eine fallweise Zusammenarbeit genannt. Der parlamentarische Geschäftsführer der AfD, Bernd Baumann.
3: Dass wir uns auf alles Mögliche vorbereiten, ist doch selbstverständlich. Was heißt Minderheitsregierung? Das ist ein weites Feld. Das könnte anfangen davon, dass Merz das macht, was er angekündigt hat im Wahlkampf. Ich gehe jetzt voraus, ich gucke nicht nach links und rechts. Ich mache jetzt die Anträge und Gesetzesvorlagen, die Deutschland braucht, und dann suche ich mir Mehrheiten. Und dann könnten wir kurzfristig mit den Mehrheiten, die im Parlament sind, eine echte Migrationspolitik machen. Wir könnten die AKWs sozusagen reaktivieren, das Verbrennerverbot ausschalten, vernünftig einsparen im Haushalt, diesen ganzen links-grünen Projekte, links ist vorbei. Alles könnten wir machen. Deutschland hat keine Zeit mehr, dazu wären wir bereit.
2: Für die Unterstützung einer möglichen Unionsminderheitsregierung soll die AfD demnach unter anderem mehr parlamentarische Beteiligung und einen Vizepräsidentenposten fordern. Bei einer Schießerei nahe einer berufsbildenden Schule im westtürkischen Manisa sind mindestens 11 Menschen verletzt worden. 2 der Opfer erlitten schwere Verletzungen. Der mutmaßliche Schütze wurde nach Angaben der Behörden festgenommen. Die Polizei nahm anschließend auch seine Eltern sowie seinen Großvater fest. Ihm hatte die Waffe gehört. Nun wird untersucht, wie der Angreifer an die Waffe gelangen konnte und ob die Angehörigen ihre Aufsichtspflichten verletzt haben.
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0: Temperaturen liegen bei 17 bis 21 Grad. Am Rhein werden bei sonnigen Abschnitten nochmals bis zu 24 Grad erreicht. Dazu ist es meist schwachwindig. Nur an der Nordsee kann der Wind einem teils kräftig um die Nase wehen. In der Nacht liegen die Temperaturen dann bei Werten zwischen 4 und maximal 14 Grad. An der Nordsee muss mit Sturmböen gerechnet werden. Sonst ist es überwiegend gering bewölkt und weitgehend trocken. Morgen und übermorgen zeigt sich das Wetter bei uns heiter bis sonnig und meist trocken mit Temperaturen bis 24 Grad.
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